0: Und wenn jetzt können wir eben Skills trinken und in den Schaden bleiben. Ich höre schon Easy Elsass. Ein ganz schönen guten Morgen. Gleich.
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0: Es ist 6:30.
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3: Mit Freddy Kunzelmann, guten Morgen. Geflohener und dann in Paris festgenommener Straftäter aus der Klinik Emmendingen wird wohl nach Deutschland zurückgebracht. Millionenschaden nach Brand auf dem Campingplatz in Hinterzarten. Das Wetter heißt bis 34 Grad. Der aus dem psychiatrischen Krankenhaus in Emmendingen geflohene und festgenommene Straftäter wird laut Polizeiangaben wohl nach Deutschland zurückgebracht. Weiterhin auf der Flucht ist ein 34-jähriger Patient und Straftäter, der ebenfalls im Zentrum für Psychiatrie in Emmendingen untergebracht war. Die Klinik in Emmendingen geht davon aus, dass die beiden gemeinsam beschlossen hatten, zu fliehen und sich ins Ausland abzusetzen. Der 26-jährige Mann war am Samstagabend im Großraum Paris festgenommen worden. Owusu Künzel.
4: Der Mann befindet sich laut Polizei nun in Frankreich in Haft. Zu den genauen Umständen der Festnahme machte die Polizei keine weiteren Angaben. Der wegen versuchten Totschlags zur Unterbringung in einem psychiatrischen Krankenhaus verurteilte Straftäter war Anfang Mai aus dem Zentrum für Psychiatrie Emmendingen entwichen, indem er nicht zur vereinbarten Zeit von einem Spaziergang im Park zurückkehrte. Das Landgericht Freiburg hatte den 26-Jährigen im Juli vergangenen Jahres wegen versuchten Totschlags mit gefährlicher Körperverletzung verurteilt. Der Mann galt zum Tatzeitpunkt als schuldunfähig. Daher wurde die Unterbringung in dem psychiatrischen Krankenhaus angeordnet.
3: Beim Großbrand auf einem Campingplatz in Hinterzarten im Kreis Breisgau Hochschwarzwald ist ein Schaden in Millionenhöhe entstanden. Das Verwaltungsgebäude des Platzes wurde laut Polizei schwer beschädigt. Menschen befanden sich bei dem Brand an Pfingsten nicht mehr im Gebäude. Der Campingplatz musste bis auf Weiteres geschlossen werden. Der Freiburger Politikwissenschaftler Uwe Wagschall sieht ein generelles Problem bei der Transparenz von Parteispenden. Damit reagierte er auf die 50.000 Euro Spende des Freiburger Oberbürgermeisters Martin Horn an die SPD Freiburg. Die hatte ihn im Oberbürgermeisterwahlkampf unterstützt. Uwe Wagschall.
5: Das ist offensichtlich ein Problem, wie wir Politik finanzieren. Offensichtlich, klar gibt es noch keine Entschädigung sozusagen für das Geld, was Bürgermeister privat einbringen da. Auch da könnte man ja vielleicht drüber nachdenken, gesetzliche Regelungen zu machen, die sozusagen das aus dieser Grauzone herausführt. Das ist eben ähnlich wie für Parteien, eben für Bürgermeister auch eine gewisse Entschädigung gibt, wenn sie einen gewissen Prozentanteil der Wählerstimmen erhalten. Das finde ich fair und könnte man ja durchaus dann auch an, vielleicht abgestuft dann auch an die Regelung des Bundes oder der Länder eben angleichen.
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0: Heiß, heiß, heiß. Wo im Moment geht's noch in Beach beim Denis. 13 Grad und ein schöner, blöder Himmel. Er hat uns ein Bild vom Garten und von den Salaten geschickt. Auf dem Facebook in Weissenbohr ist bitte Touris 16,2 Grad. Schöner der Jali. Und ganz im Süden in Villers-Rivertur bei der Marie-Thérèse 14,5 Grad. Ja, schon. Und es wird wieder heißer. Da sind die Sonne scheint schon und es wird den ganzen Tag dauern. Nicht so viel Luft. Doch gehen aufs, während die Melüse wir ein bisschen Luft vom Westen bekommen, aber die andere nicht. Für die Nacht Sternenhall, Temperaturen zwischen 17 bis 19 Grad und für morgen Mittwoch wieder ein sommerlicher Tag. Mit dem Wind wie bloß von Nordosten wie schwach von Nordosten bloß. Die Temperaturen zwischen 31 bis 33 Grad für morgen, 24 Grad am Champ du Feu für heute. Die höchste Temperaturen bei Zavere, Höven, Jokor, 33 Grad, bei Molsen, Strasbourg, Jolard 33, bei Schlettstadt, Kolmach und Neubrisach 32 Grad, bei Freiburg im Breisgau, Melusa und Basel bis 34 Grad. Das ist die höchste Temperatur im Süden vom Rindal für heute.
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0: Na ob. Ich habe vielleicht nicht so viel geschlafen heute Nacht, das macht nichts. Wir begleiten, wir nehmen einen Kaffee mehr und wir singen miteinander mit dem Julien Clerc.

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0: 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Ja, ihr werdet verwöhnt für den Möderten. Das passiert nur bei uns. Und du, Pablo Morfels, das ist ja alles verstanden, aber wir analysieren euch, das Elsassische, mit unserer Sprachforscherin.
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0: Daniel Krevna-Werner ist heute bei uns und sie studiert, enfin sie hat studiert, darum kann sie es zurückgehen und uns wertig erklären. Enfin, hat er heute noch einen Stickel von einem Wort Haare geholt, Daniel?
2: Heute betrachtet man von allem das Wort Stickel. Ein kleines Stickel, das sagt man im Standarddeutschen ein Stückchen. Und auf Französisch ein petit morceau. Von wo kommt das Wort her? Das Wort Stickel, das ist Verkleinerungsform von dem Wort Stick. Und das Wort Stick, ein Stück, im Standarddeutsch einfach so. Das, im Deutsch vom Mittelalter hat man auch gesagt, der Stück. Und Stücke, sogar als mit dem, nur mit dem Stück, manche haben auch gesagt, Stücke sind alle Zweige. Und das kommt, also der kommt vom germanischen Wort, oder ich soll lieber gehen zum germanischen Wort. Stückja zurück. Und das ist doch interessant, weil das Wort Stickel brüche mir viel. Und wir sagen Stickel zum Beispiel jetzt in Straßburg, ja im Krumme Elsass, wo man Stickel sagt, aber in Milus zum Beispiel sagt man ein Stickler. Und man denkt an Stickel, man benutzt es jetzt viel, weil man es in der Rabarber zieht. Da sagen wir, man tut Rabarber in Stickel schneiden. Für ein Rhabarber Kirsche machen. Kirsche, Chöre oder Chöre. Da haben wir wieder die verschiedenen Varianten. Wie sagen wir? Sagen wir Stickel oder Stickler?
0: Ja, ich sage Stickel, aber regere Stickel Wurst aus Stickel Rhabarber. Daniel Grevener-Werner ist heute bei uns. Jeder IP ist geschrieben haben für den Topensinger. Es heisst Hemfele, unserem Wortschatz. Es ist jede gute Buchhandlung zu finden. Und der Julian Reim begleite ich nur am 20 bis 7. Guten Morgen zusammen.
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0: bist mit.
1: Euphorie vom Julian Reim und ich sehe vielleicht ganz froh, dann ihr heute Geburtstag, dem 26. Mai, noch alles Gute zum Geburtstag. Ich bin selber da geboren, wie die Schauspielerin Helena Bonham Carter oder der Horst Tappert, der Schauspieler, wie der Derek gespielt hat, oder der große Western-Mensch, der John Wayne. Und auch noch, so wie die Sängerin Lauryn Hill, sie wird heute 51.

0: Fugees, Lauryn Hill hat jetzt Geburtstag. 51, sie ist lang mit dem Sohn von Bob Marley, der Rowan Marley. Kiro hat gesehen, sie hat viele Kinder mit ihm. Und sie hat nie nichts gemacht nach den Fugees. Eigentlich für eine Karriere langt. Sie hat alle Wege nicht Mayes geholt. Und mich hat 6:45. Kein Mayes, aber Sohn. Ich habe schon vor, heute Morgen, ja. Ich muss mehr Wasser trinken, gell? Im Ära-Show, ich fange nicht bei der Nathalie 17 Grad. Sie sagt, schütze ich vor der Sonne und ein guter Tag. Danke an trinken, an Wasser trinken, gell? Der Jean-Paul in Saal heute Morgen hat ein bisschen frischer, er hat nur 12 Grad. Und in Colmar, sie hat schon mit, Michelle in Colmar, das ist immer wärmer in Colmar, 20 Grad heute Morgen. Alexa, das Wetter in Basel.
1: In Basel, Schweiz, beträgt die Temperatur 13 Grad Celsius bei überwiegend sonnigem Himmel. Heute höchstwahrscheinlich warme Temperaturen mit Werten zwischen 13 Grad und 32 Grad.
0: Und noch ein wunderschönes Lied auf Elsass ist Soulange Dell. Ja, so haben wir die Musik gern. So schön für den Tag gut anzufangen. Ich fühle mich gut. Vögel.

Solange Dell, auf einer Melodie von den Nina Simone, Feeling Good. Ja, Fels, das ist, du klingst noch besser. Und für eine ganze Stunde nur in unsere Müdersprache zähle ich alle vom 2 bis am 3 am Nachmittag. Alle bekommen hier drei wichtige Informationen für ihre Alten. Und die sind die drei plus BLUS praktisch lokal um eine Stunde sympathisch. Und Achtung, ab heute bis am Samstag, den 6. Juni, wird auf der D-Deusisch 420 zwischen Dorelsen und Heiligenberg eine grosse Erneuerung vom Asphalt in dem Bristal durchgeführt. Man kann also sagen, dass der Bereich ernsthaft auf den Kopf gestellt wird. Vor allem über die Nacht von 7:30 am Abend bis 6 am Morgen. In beide Fahrtrichtungen ist die Strasse für alle oder vollständig gesperrt. Direkt betroffen sind die Gemeinden Dorelsen, Mutzig, Kresswiller, Dinsen, Everbrisch und Heiligenberg. Sicher deren die Deusisch 420. Sonst läuft sie wieder so wie normal ab, aber unter strenger Aufsicht von 6 bis 7:30 am Abend wird auf der A352 und auf der D-Deusisch 420 die Schnellstrasse gesperrt und die höchste Geschwindigkeit auf 50 km pro Stunde runtergebracht. Also Schnellstrasse gesperrt ist nur die linke Spur. Folge für ihre Nachtfahrt, die Umleitung in beide Richtungen wird die D500, D392 und D704 über Dorelsen, Mutzig und Dinsen. Für unsere LKW-Fahrer, Freund auf der Strasse Richtung Ost-West, müssen wir um die Porte de Mutzig fahren und bedingt über die D30 und die Rue de la Trinité abbögen. Weitere Baustellen, das mal im Riet. Ab heute, ab 7:30 bis am Donnerstag, den 28. Mai, 18 Uhr, wird die D52 eine kleine Baustellenverlängerung haben. Nach der jetzt abgeschlossene Fahrbahnsanierung wird von heute ab Platz für die Endbearbeitung gemacht. Die D52 wird erneut in den Gemeinden Düvensand, Taubensand, Gerst, Gerstheim und Rinnai in beide Richtungen vollständig für den Verkehr gesperrt. Aber ihr wären nicht stecken geblieben auf dieser Route ÖDF, die wieder rinnen entlang geht. Für alle wird eine Umleitung eingerichtet, um ihr Ziel zu erreichen. Folge einfach die D320, die D468 und die D211. Ihre Alternativstrecke für die historische Gemeinde Irstein, Gerst, Oben, Bufzen, Friesenen, Divelsen und Rinnai. Ein bisschen Geduld braucht man halt. Ihr brandneuer Asphalt kommt sehr schnell. Und wieder schon der Saal wie Hische, ein bisschen mehr gehen Westen, du leid Bannfeld. Die große Baustelle an der D83 geht wieder zum umfangreichen Ausbauprojekt zwischen Bannfeld und Sand, um den Verkehr in diesem Bereich viel flüssiger zu gestalten und sicherer zu machen. Geht wieder auf dem Programm, stehen die Schaffung von zwei Ruppen, darunter ein Kreisverkehr mit vier Ausfahrten auf der D83, eine neue Verbindungsstrasse zur D829, wie durch Sand und Matzen fährt. So wie ein Velowei oder sogar eine Unterführung für Fußgänger und Velofahrer. Im Moment fängt die dritte Phase an. Es fängt heute bis in schließlich am Ende, der 1. Juni. Welche Auswirkungen hat das auf Ihrem Alter? Auf der D83 wird auf der Hege von der Gemeinde Bannfeld und Sand die linke Fahrspüre gesperrt. Sie überholen, wo daher auf dem Abschnitt nicht mehr sind. Gehen ein bisschen mit der Geschwindigkeit herab, wenn ihr an dieser Baustelle näherst kommen und gehen mehr Acht. Notiere euch schon, dass am Dienstag, den 2. Juni, eine neue längere Bauphase anfangen wird. Wir wären euch über die nächsten Einschränkungen auf dem Laufenden halten. Und das alles wären wir noch einmal horisch erkennen. Das ist schon von unserer App Easy, die App, wie um sonst herunterzuladen ist. Du klickst noch ganz einfach auf die 3 Plus, les 3 Plus. Amy McDonald, so ist das Leben. Ja, wir sagen ganz einfach, es ist so, ich melde es aus, gell?

Amy MacDonald heisst sie. Es ist es live, so ist es Leben. Und das Leben hat jedes Jahr einen Anfang am Geburtstag. Und heute, der 26. Mai, hat der Tobias Künzel Geburtstag. Er ist in 64 in Leipzig geboren. Es ist einer der Hauptsänger der Gruppe Die Prinzen. Darf

Jean-Jacques Goldman, ici Elsa, si tu sais, minute varmer maintenant, drague pour Staffir, à vos pisterton, on en aura que t'es chéni, verrauschung, ferreich, mit dem Stimm, mit der Stimm vom Tony Marshall. Ruhige Güte und singe mit!

0: Ich bin ein toller Rachetalsi, Bodenboden gelabt. Das ist der Toni Marschall, 1971. Wird die schöne Maid, gleich, ihr werdet auf dem Tag.
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0: Und ich habe schon ein bisschen heiß momentan in Lambert bei der S3, 16 Grad. Sie wünschen euch ja alle einen schönen Tag auf dem Facebook. Auch noch in Molsen bei der Denise, 18 Grad in Morgen. Und Fabienne von Vosselen hat 16 Grad. Und sie hat schon ein bisschen Angst vor diesen Mittag, wo sie 31 Grad melden. Trotzdem schöner Tag euch alle. Alexa, das Wetter in Baden-Baden.
2: In Baden-Baden, Deutschland, beträgt die Temperatur 19 Grad Celsius bei klarem Himmel und Sonne. Der heutige Wetterbericht sagt voraussichtlich unverändertes Wetter voraus, mit einer Höchsttemperatur von 32 Grad und einer Tiefsttemperatur von 17 Grad.
0: Ja, warm, warm überall. Aber keine Luft, doch in Duven bei Melüse, du wirst ein bisschen lüften gehen, Wind und Céline Dion und Garou singen es aus, sous le vent. Ich höre schon ici Elsass, ein ganz schönen guten Morgen. In ein paar Minuten haben wir den Geburtstag von einer Musik.

0: Céline Dion de Garoubi, ici Elsass. Eine ganz andere Art Musik, während wir hier miteinander erwähnen. Wir fahren nach Gries miteinander und mit dem Jonathan Wahl.
1: Ici Elsass, was sind Sie und die Woche reden wir vom Geburtstag, 115 Jahre vom Musikverein von Gries. Für den Funzer reden wir die ganze Woche mit dem Fabrice Andres, wie mit uns ist. Bonjour Fabrice.
2: Bonjour.
1: 115 Jahre, viel Sachen zu richten die Woche in dem Verein, wie wir ein bisschen entdecken. Schon einmal, ihr habt gesagt, welche Rolle, ihr seid Trésorier, glaube ich?
2: Ich bin Trésorier, ja, in der Musik.
1: Das heißt, alles, was Geld anbelangt?
2: Ja, voilà.
1: Und das ist eine wichtige Rolle?
2: Ja, stimmt, ja.
1: Die wollen nicht alle machen, denn es ist nicht einfach, mit dem Geld zu gehen, gell, im Verein.
2: Ja, ja, ja, und hopp, wir müssen ein bisschen Soutien haben, nicht, von der Gemeinde. Nicht, und, haben wir, und effektiv, so wie wir ein Municipal sind, der Präsident ist unser Mehr, und das ist der Erik Hofstetter von Gries. Und der Präsident Delegé, das ist der Erwin Meissner. Nicht,
1: also.
2: Ich habe ein Projekt, unser Direktor, der Olivier Sänger, er hat nur für unser Anniversaire den Grundmusikal an den Platz gemacht.
1: Voilà, es ist eine Ehrung fürs Elsass. Das wäre der Mond ein bisschen mehr verraten, was da auf dem Programm ist. Also, es ist gefetzt aus einer Eberhand an der Leitung, wie noch neue Projekte bringen. Denn es ist mit 115 Jahren haben wir schon viel gemacht und immer etwas Neues rausfinden ist auch nicht einfach, gell?
2: Ja, es ist klar, wir müssen immer etwas finden, wie in den Leuten gefällt. Hm? Und dass die Musikanten Plaisir haben auch und dass unser Publikum justement auch Lust hat, zu uns zu kommen.
1: Und der Musikverein, ihr habt gesagt, ihr probiert am Freitag, glaube ich, alles. Habt ihr eine Musikschule auch?
2: Ja, wir haben auch eine Musikschule. Jetzt, Montato ist die Musik de la Com-Com de la Basse-Zorn. Das ist jetzt regroupiert worden mit der Com-Com. Aber effektiv, ja, wir haben eine Musikschule noch wie in Gries. Ja.
1: Das ist wichtig für die Jungen, also nur recht in den Musikverein kommen. Also, du kannst oder in die Musikschule gehen oder kommen direkt im Verein, wenn man schon ein Instrument kennt, gell? Du suchst ein öfters Lied, hast du schon gesagt?
2: Ja, stimmt, ja. Wenn du eben Musik spielst, Instrument, ist er willkommen bei uns, ja. Voilà, genau.
1: Und auch noch für alle Instrumente?
2: Ja, also bloß Instrumente, hauptsächlich. Man jetzt hat kein Klavier oder so, nicht oder Gitarre, aber hauptsächlich bloß Instrumente, ja.
1: Und
2: Trompete, Trompete.
1: Voilà, bloß Musik, wie gut bekannt ist, im Elsass. Und wie gesagt, da wird es ein großer Konzert geben, schon einmal ein großes Wochenende, am Samstag und am Sonntag. Am Samstag die musikalische Geschichte, da, wie gemacht wurde, also mit dem Sylvain Marchal. Und da werden wir uns morgen ein bisschen mehr verraten, wie ici Elsass. Olivier, ich sage bis morgen wieder.
2: Ja, bis morgen.
1: Schöner Tag.
2: Merci, ja.
0: Und der ganze Artikel ist schon bei ici.fr Elsass. Ich kenne sogar schon die Interview von der ganzen Woche, wann richtig ungeduldig sind. Wir haben noch ein bisschen Stimmung mit dem Rup Vox Club. Ich habe ici Elsass. Guten Morgen.

ist von der Halbach, die Nora ist auf Deutsch. Und nur noch wären wir natürlich miteinander vom Wetter poppeln. Das Wetter, Horwürst ist momentan, wir heben uns dran. So wie der Gruppe Toto, Hals allein, in Elsass, ganz schön an der Jolli.

0: Der Grupp Toto grad vor.
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0: Dann es ist 7:30 genau.
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3: Mit Freddy Kunzelmann, guten Morgen. Geflohener und dann in Paris festgenommener Straftäter aus der Klinik Emmendingen wird wohl nach Deutschland ausgeliefert. Eine Fadenkunstinstallation ist im Freiburger Münster zu sehen. Das Wetter heiß bis 34 Grad. Der aus dem psychiatrischen Krankenhaus in Emmendingen geflohene und festgenommene Straftäter wird laut Polizeiangaben wohl nach Deutschland zurückgebracht. Weiterhin auf der Flucht ist ein 34-jähriger Patient und Straftäter, der ebenfalls im Zentrum für Psychiatrie in Emmendingen untergebracht war. Die Klinik geht davon aus, dass die beiden gemeinsam beschlossen hatten, zu fliehen und sich ins Ausland abzusetzen. Der 26-jährige Mann war am Samstagabend im Großraum Paris festgenommen worden. Owuso Künzel.
4: Der Mann befindet sich laut Polizei nun in Frankreich in Haft. Zu den genauen Umständen der Festnahme machte die Polizei keine weiteren Angaben. Der wegen versuchten Totschlags zur Unterbringung in einem psychiatrischen Krankenhaus verurteilte Straftäter war Anfang Mai aus dem Zentrum für Psychiatrie Emmendingen entwichen, indem er nicht zur vereinbarten Zeit von einem Spaziergang im Park zurückkehrte. Das Landgericht Freiburg hatte den 26-Jährigen im Juli vergangenen Jahres wegen versuchten Totschlags mit gefährlicher Körperverletzung verurteilt. Der Mann galt zum Tatzeitpunkt als schuldunfähig. Daher wurde die Unterbringung in dem psychiatrischen Krankenhaus angeordnet.
3: Vor der entscheidenden vierten Tarifverhandlungsrunde für die Deutsche Telekom heute und morgen ruft die Gewerkschaft Verdi bundesweit zu Warnstreiks auf. Auch in Baden-Württemberg wird es Arbeitskampfmaßnahmen geben. Gestreikt wird unter anderem an den Standorten Freiburg, Offenburg und Rottweil. In Stuttgart findet um 10 Uhr eine Kundgebung statt. Verdi fordert 6,6% mehr Geld. Eine besondere Kunstinstallation ist im Freiburger Münster zu sehen. In der Ausstellung Sichtbar Unsichtbar hat die aus Bayern stammende Künstlerin Elke Meyer im Münster mehrere tausend Meter weiße Fäden gespannt. Die Installation verändert sich mit der Tageszeit und Wetterlage immer wieder, je nachdem, welche Fäden gerade vom Licht getroffen werden. Elke Meyer.
5: Also ich spanne die Fäden so weit, wie man sieht, ja. Aber sie sind so gespannt, dass man über das Sichtbare eigentlich sofort hinausdenkt. Um das geht's. In jede Richtung. Also das meine ich mit innerhalb von Grenzen einen Moment der Unendlichkeit entfalten. Mir geht's darum, dass die Arbeit die Grenzen des Raumes auslotet, die Grenzen der Sichtbarkeit, die Grenzen der Wahrnehmung.
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0: Ja, warte, wir steigen auf der Main zum Beispiel bei der Nini. Und sie hat schon 16 Grad mit blöder Himmel, schön nach der Jolli. Bei der Pascal in Rixen, Riggisheim 17 Grad in die Morie, heller Himmel und es wird warm. Heute schöner ist in Olli. Und der Eddy von Ingwiller, da hat schon einen halb blöder Himmel und ein kleines bisschen frisch, aber angenehm. In Ingwiller, er hat 15 Grad. Ah, er macht der Wanderung mit Kameraden vom Vergesenverein von Ingwiller am Etre du Coucou Bichirme. Heute also eine gute Wanderung, profitieren von den kühlen Temperaturen. Denn es wird wieder ein heißer Tag sein. Die Sonne scheint den ganzen Tag. Gehen ja auf, es wären die Melusen ein bisschen Luft vom Westen bekommen, die andere gar nicht. Für die Nacht Sterne heil, Temperaturen zwischen 17 bis 19 Grad. Für morgen Mittwoch wieder ein sommerlicher, sonniger und warmer Tag. Der Wind plus schwach von Nordosten. Höchste Temperatur zwischen 31 bis 33 Grad und in der Hesche, zum Beispiel am grossen Belchen, 24 Grad. Für heute die wärmste Temperatur, ja, die sind warm. Bei Zavere, Hövenay, Baden-Baden 33 Grad, in Auvernage, Strasbourg und Offenburg 33, bei Lars, Schlettstadt und Kohl macht 32 und der wärmste Punkt vom Tag, das ist in Freiburg, im Breisgau, in Melusen und Basel bis 34 Grad.
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0: Ich habe einen Rollschlag für euch, wenn es so warm zu Hause ist. Bleibe daheim, bleibe drinnen, bleibe in der Stadt. Und hör ich uns, Isi Elsass, denn wir sind bis am 18 Uhr hier, alle da. Und noch hat es 6 am Abend. Nur, wo soll ein bisschen abkehlen? Da kennen wir wieder Nüsse, gell? Elsassisch. Das bringt's, dass wir in Kehlen bleiben. Das bringt's euch, dass wir euch schöne Musik haben, gell? Mit dem Vianney Bupapa.

0: Vivian Ebi, ici Elsos. Kann er noch den Service Axotheke? Ah doch, das setzt doch gerne noch im zweiten Weltkrieg. Wir sind noch die ganze Schreibmaschine von der Deutschen, hockey AXA gehabt. Danach hätten wir von Hand die ganze AXA-Degü. Wir machen, das ist ein Sketch vom Parapli, das sind natürlich, gell, der Désiré vom Service AXA-Degü. Aber hab andere Freude, seit der Wand macht man da einen Punkt auf dem I drauf. Ha, das ist mit dieser Freude. Der Stefan Bern stellt sich die Freude für euch und wir waren das vor der Orte miteinander erwähnen. Ein bisschen Geschichte, so wie alle da. Und alle da haben wir einen Witz von unserem Danny Diemer. Wie kommt für uns eine kleine Geschichte zu erzählen? Ganz schön nach da, Danny.
1: Salut Pierre und alle liebe Zuhörer. Schön nach der Anali.
0: Ja, was hat da die Freundin von ihrer Freude wieder gemacht?
1: Ja, ein Kamerad von meiner Freude, das ist doch so Mode, heute macht der Lifting. Weil er ist ein Lifting, ne? Die haben sie nicht für uns. Ne? Ich sage mal, die kann sie nicht mehr. Stell dir sonst vor, wenn sie jetzt betrachtet, die grinst nur den ganzen Tag. Ja, die grinst Müll nicht mehr zu, so grinst. Das ist schon fantastisch. Das ist so schlimm, dass er sogar nicht mehr auf ein Begräbnis kann. Oh. Was auf ein Begräbnis kann, dann hat er nicht sie lacht. Ne? Weil er ist, ne? So wie sind wir heute gekommen mit der chirurgischen Ästhetik, wie manche sich so verhungern. Hunzel und auf einmal hat sie besser ein Mosk gekauft. Es wird viel, viel billiger gekommen. Und sogar mit dem Mosk, den hat sie abgezogen und aufziehen, wann sie will.
0: Ja, aber das Lachen, das ewige Lachen, das ist auch etwas Gutes. Nun kommt keiner und sagt, du siehst traurig aus. Wir haben alle Danny bei uns mit seinen Geschichten. Also bis morgen, Danny, gell?
1: Also, bis morgen wieder.
0: Ja.
1: Salut, bis Sommer.
0: Ja, salut, salut. Und noch einmal im Podcast zu hören, auf unserer App, ICI. Delphine Unterreiner singt uns ein Liedl, Schatzl, hab Heimweh. Sie hat mitgemacht in unserem Gesangwettbewerb Stimme.

Ursprünglich ist das Lied von Gérard Manset geschrieben und komponiert und gesungen worden. Und wir haben das auf Elsass. Dank Delphine und Rhein. Komm, wir haben es auch im Elsass. Das ist der Jardin des Delices, gell? Das ist doch der Hortus Deliciarum, wie auf dem Modillierpari geschrieben worden ist. Das alles haben wir bei uns. Und wir haben euch noch in ein paar Minuten. Ihr wartet vom Deutsch, weiss, ihr wartet drauf, gell? Aber zuerst kommt das. Mon Sourire, das ist eine Neuigkeit. Mein Lächeln. Und das hören wir uns an. Vielleicht noch ein bisschen alemannische Musik nachher. Wir sind ganz richtig da. Guten Morgen, bis Elsass.

One Night Zaz, mon sourire est origé ici Elsos. Erste Rindol Radio Sender, nu ist normal, dass wir unsere Künstler vom Rindol dabei haben. So wie die Knastbräder, sie kommen von Südbaden, sind zwei Bräder. Und für die Büro zu machen, sie sind Grafiker, haben sie ein Gefängnis aufgekauft und dann sind sie im Dorf die Knastbräder geworden. Sie singen alemannisch. Und gleich noch das, er war da vom Tag.

0: Art, die Knospbräder, alemannisch bei Sielsass. Eher Wetter vom Dain Riesofen bei der Chantal, heute Morgen 14 Grad. Sie schreibt uns, der Sommer ist du bei der Anne-Marie von Bach 16 Grad. Und bei der Angeli bei Tschoffen 16 Grad. Das wird wieder heiß. Sie wünscht uns einen ganz schönen Tag. Alexa, das Wetter in Colmar.
1: In Colmar, Frankreich, beträgt die Temperatur 20 Grad Celsius bei klarem Himmel und Sonne. Heute höchstwahrscheinlich warme Temperaturen mit Werten zwischen 15 Grad und 33 Grad.
0: Es ist 10 bis 8.

0: Marie, je doch verrückt, das gibt es so hüfe Wörter. Crazy, das ist das Ziel bei Easy Elsass. Wir machen die Pinkt drauf, auf die I natürlich. Aber zu der Wann, der Stefan Bern wurde ich alles wirklich nur Beatrice Egli bunt auf dem ersten Rindal-Radiosender.
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0: Maroon 5 bis Elsass, This Love. Mir hat die Liebe von der Nachrichten, das wissen wir, gell? Die haben wir aus der Rolle gehalten unter dem Rampenlicht. Und wir waren in ein paar Minuten das Wochenmagazin Rheinblick erwähnen mit dem Julien Steinhauser. Wir waren viel von Kulturbubble.
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0: Haben wir einen Termin? Sitze ich an, ne? Ich bin ganz richtig bei den Doktor, bei den Ärzten. Westerland, Easy Elsass, 12 Minuten nach der 8. Geht am Horien.

0: Die Ärzte bei Isi Elsa, 16 Minuten nach der 8. Ja, Wetter vom Tag klarer, blöder Himmel unten beim Pierre. Die Sonne scheint schon 17 Grad und er wartet auf die 33 nur mit die in New York. Wie viel hast du da? Das ist Nacht, das ist Ball 1 beim Yves in New York City. Sie haben 20 Grad in der Nacht. Ja, das ist schon warm dort, gell? Und in Esslingen bei der Ursule 17,7 Grad und es wird auch wieder heiß. Ja, natürlich. Alexa? Das Wetter in Freiburg im Breisgau.
1: In Freiburg im Breisgau, Deutschland, beträgt die Temperatur 17 Grad Celsius bei klarem Himmel und Sonne. Der heutige Wetterbericht sagt voraussichtlich unverändertes Wetter voraus, mit einer Höchsttemperatur von 31 Grad und einer Tiefsttemperatur von 16 Grad.
0: Und in ein paar Minuten waren wir mit dem Julien Steinhauser am Telefon. Er wird uns vom Wochenmagazin Rheinblick babbeln, wie von der DNA, die nächsten Reste und L'Alsace editiert wird und gedruckt wird. Und das kommt in Ihre Briefkasten.

0: Monique Strauss, pour Kampfs Kollegen, ist eine David-Femme, wo der war. In diesem Reportage reden wir von den Jungen, von den Lehrlingen. Aber für das sind wir paradoxalement nicht in ein Geschäft gegangen, nicht in eine Bäckerei, nicht in eine Metzgerei, nicht zum Bauernblechschmidt. Wir sind in der Oper von Strasbourg gegangen. Und dort wird seit 5 Jahren jetzt schon eine Veranstaltung organisiert, die heisst Europa-Szene. Und das ist so eine Art Wettbewerb zwischen jungen Leuten, die Lehrlinge sind, im Elsass, im Deutschland oder in der Schweiz. Und jeder muss seine Berufe zeigen mit einem Theaterstück. Und das ist einmal alles zweisprachig. Und wer gewonnen hat, sage ich einfach extra nicht, als die Leute das im Rhein-Dick entdecken. Ich sage nur, sind Elsasser gewesen.
1: Ah, da sind wir ganz stolz, schon einmal.
0: Ja, Elsass und die Kameraden von Karlsruhe noch.
1: Wir fahren dann noch mal
0: weiter, Weil am Rhein. Mit Kultur.
1: Ja, Weil am Rhein.
0: Ja, genau. Noch gehen wir auf Weil am Rhein. Dort gibt es das Dreiländer-Stadtmusik-Festival. Noch nicht, es fängt erst am 12. Juni an. Aber wir gehen das ganze Programm. Es ist die Sängerin Loi, die kommt. Ich kenne sie persönlich nicht mehr. Es ist sehr, sehr schön. Wie gesagt, das ganze Programm ist auf unserer Doppelseite. Und ich muss sagen, das Festival da ist kostenlos, das ist gratis.
1: Ah, das ist immer eine gute Sache, gell? Und ich habe auch noch Influencer dabei.
0: Ja, auch noch. Wir reden auch von unserer Regionalsprache, unsere schöne Regionalsprache mit Influencer, würde ich sagen. Mit dem Duo Alsatica, wo jetzt Elsass sich auf das Sozialmedia bringt. Da drehen wir auch noch eine Seite voll. Und immer noch wieder mit unserer Regionalsprache. Wir sind ganz im Südelsass, in Lucelle, der hat die Kollektivität Europäische Alsace-CEA eine Strassenschilder gemacht, wo auch auf Elsassetisch sind.
1: Ah, das ist gut.
0: Ja, und vielleicht zum Schluss noch, wenn ich nur noch eine Minute habe, zum Schluss ein paar andere Themen, kurz und gut. Wir sind zum Beispiel in Wieserburg, in Altenstadt, im Verkehrsmuseum, wo man all die Oderbücher gesagt hat. Wir sind auch im Rheinland-Pfalz, in der Römerstadt Trier mit Gladiator, Achtung. Was haben wir noch für die Kinder? Haben wir eine ganz interessante Kinderseite mit einer Quiz über das Thema Zirkus und einmal haben wir auch nicht nur für die Kinder, andere Spiele, ein Fehlersuchbild extra gemacht für den Jonathan mit schönen Gier, Anda und weiß ich was noch alles.
1: Alles ist die Ferien, da hat er Zeit.
0: Aber er hat ja die Zeit, das, was er eine ganze Woche für so findet, ja, nicht viele.
1: Und das lesen die alles bei dna.fr und lalsas.fr. Es ist das Wochenmagazin Rheinblick, wie heute rauskommt. Julien, wir bedanken uns sehr herzlich und salve ich bis nächste Woche mit grosser Freude.
0: Merci, schönen Tag, genau, tschüss.
1: Und natürlich, während ihr das alles noch einmal hören dürft, bei uns isi.fr Elsass.

0: Der Gruppe Queen, Bohemian Rhapsody, horische Easy Elsass, gleicht die Nachrichten auf Deutsch und nur Wetter vom Tag.
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0: Es ist genau 8:30.
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3: Mit Freddy Kunzelmann, guten Morgen. Berufungsverfahren nach Flugzeugzusammenstoß im Kreis Tuttlingen vorerst ausgesetzt. Veranstalter der Südwestmesse in Villingen-Schwenningen hofft auf viele Besucher. Das Wetter heiß bis 34 Grad. Das Verfahren im Berufungsprozess um einen Flugzeugzusammenstoß auf dem Segelflugplatz Klippeneck im Kreis Tuttlingen ist auf Antrag der Verteidigung vorerst ausgesetzt. Ursprünglich sollte der Prozess vor dem Landgericht Rottweil heute fortgesetzt werden. Hadi Feist.
4: Der Rechtsanwalt des 67-jährigen Piloten, der den Absturz mutmaßlich verursacht hatte, will ein Sachverständigengutachten einholen und hat einen entsprechenden Beweisantrag gestellt sowie die Aussetzung des Verfahrens beantragt. Neue Termine wurden noch nicht bestimmt, teilte das Landgericht auf Anfrage des SWR mit. Im August 2022 waren auf dem Flugplatz Klippeneck bei Denkingen ein Segelflugzeug und ein Schleppflugzeug zusammengestoßen. Das Segelflugzeug stürzte ab. Ein 56-jähriger Fluglehrer sowie der 14-jährige Flugschüler starben. Der Pilot des Schleppflugzeugs war in erster Instanz wegen fahrlässiger Tötung zu einer Geldstrafe verurteilt worden. Dagegen hat er Berufung eingelegt.
3: Die Südwestmesse in Villingen-Schwenningen öffnet am Samstag wieder ihre Tore. Rund 500 Aussteller präsentieren bis zum 7. Juni Neuheiten und Bewährtes für alle Lebensbereiche. Von Haus und Garten über Sicherheit und Energie bis hin zu Mode, Lifestyle, Gesundheit und kulinarischen Angeboten. Trotz der aktuell eher zurückhaltenden Kauflaune erwartet Geschäftsführer Jan Goschmann viele Besucher auf der Messe.
5: Also eins ist, glaube ich, klar, die Menschen achten mehr darauf, wofür sie ihr Geld ausgeben. Das ist ganz klar, denn es ist eine gewisse Unsicherheit da. Aber gerade da, glaube ich, kann die Südwestmesse punkten, weil es zum einen Informationen gibt über Dinge, die ich vielleicht kaufen möchte. Da kann ich mich informieren, was hat Zukunft. Und zum anderen kann ich auch, wenn ich auf der Südwestmesse bin, die Dinge vergleichen. Ich kann mit verschiedenen Menschen sprechen, ich kann sie in die Hand nehmen und kann nachher sicher sein, das ist das, was ich kaufen möchte und dann kann ich es auch mitnehmen. Deswegen glaube ich, dass die Südwestmesse hier in dieser jetzigen Zeit ihre Stärke ausspielen kann.
3: Vor der entscheidenden vierten Tarifverhandlungsrunde für die Deutsche Telekom heute und morgen ruft die Gewerkschaft Verdi bundesweit zu Warnstreiks auf. Auch in Baden-Württemberg wird gestreikt, unter anderem an den Standorten Freiburg, Offenburg und Rottweil. In Stuttgart gibt es um 10 Uhr eine Kundgebung. Verdi fordert 6,6% mehr Geld.
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0: Ein bisschen heiß überall, beim Kuchz im Nürnberger Land zum Beispiel, sie haben ein blauer Himmel und 15 Grad und es soll euch stehen bis auf 33 Grad heute Nachmittag. Christine in Westhof hat 18 Grad heute Morgen Masse und in Bärental der Alain hat 15 Grad. Wieder ein heißer Tag, die Sonne scheint den ganzen Tag ja oben, es wären wir lösen und nur die ein bisschen Luft von Westen bekommen. Dafür die andere, wir müssen da leiden, gell? Für die Nordsterne halt Temperaturen zwischen 17 bis 19 Grad. Auf am Morgen Mittwoch wieder ein heißer, sommerlicher, sonniger Tag. Der Wind bloß schwach von Nordosten für alle das Mal und höchste Temperaturen liegen zwischen 31 und 33 Grad im Tal. 24 Grad am Odilienpäris für heute haben wir die wärmsten Temperaturen, wie sehr heiß sind, auch wieder in Zaveren, Havenay, Karlsruhe 33 Grad, in Auvernah, Strasbourg und Offenburg 33, Spillars, Schletsch Stadt Kolmar 32, in Freiburg im Breisgau ist Melüse aus Basel 34 Grad.
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0: Habe ich Ihre Vase gerichtet? Das ist bald müde. Der wieder, gell? Und, oh, der scheint jetzt nicht so gerade zufach zu sein. Sie ist nicht geputzt worden oder was? Oder nicht gut genug? Mama macht immer einen Rotschlaf für euch. Das kommt gleich noch einmal in ein paar Minuten. Zuerst aber voll sentimental.

kann man machen, indem man Rebs serven und ist hurisch. Ja, sie hat immer gute Russeln und sie teilen am Radio alle einfach alle Themen. Und sie hat mich daran erinnert, dass sie bald wieder der Müdigste. Als man sie vergessen, sie ist schon dem Sonntag, gell? Ihr wäre sicher ihre schönste Vase rausholen. Aber schmale Vasen sind richtig kompliziert zu putzen. Der Boden von ihrer Lieblingsvase kann ganz undurchsichtig und gräulich bleiben. Und es ist so schmal, dass man mit der Hand nicht bis zum Boden kommt. Wir werden die schönen Vasen hier nicht wegwerfen, oder? Meine Mama hat einen unfallbaren und kostengünstigen grossen Rohschlag. Schmissen eine Handvoll rohe Risse auf den Boden von der Vase. Basmati, weisser Riss, es ist eigentlich egal. Lunde nur leuwarmes Wasser hineinläufen und ein guter Spritzer Putzmittel dazu. Decke die Öffnung fest mit der Hand ab und schütteln kräftig. Einfach Achtung, gell, mit der Hand kapseln, schon überall. Aber warum funktioniert das eigentlich? Es ist mechanische Logik. Roher Riss ist hart und hat lichteckige Kanten. Ja, wenn man ihn isst, sieht man es nicht, merkt man es nicht. Aber er ist weich. Weil er gekocht worden ist. Beim Schütteln wirken die Kerne wie hunderte von meinen Bürsten. Sie reiben an der Innenwand, um Kalk und all die Saftresteln zu entfernen, wo ihre Finger niemals ankommen. Seifenwasser lässt natürlich den Dreck und das alles ohne das Glas zu zerkratzen. Einmal gut schwanken und schon eine schöne Vase wie neu. Einfach umweltfreundlich und ihre Blumen wären dankbar sind. Jetzt sind ich fürs Schütteln dran. Merci, Mama. 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

0: Ist und ist, das ist stark, wie ich mir gerade gehört habe. Und ihr Herz ist vielleicht eure Story. Wir haben am 29. Mai in Schlettstadt La Journée du Cœur, wie du wieder stattfindet dort. Es ist eigentlich national momentan, aber es ist ein Ereignis, wie im Elsass geboren ist. Du kennst alles lösen mit allianzcoeur.fr. Du stehst alles auf dem Site Internet und sie haben ein Thema dieses Jahr für zu sehen, wie unser Kopf unser Herz beeinflussen kann. Eigentlich ist es auch bei dem Stress, bei unserem Gefühl, dass unser Herzrhythmus manchmal ein bisschen schneller schlägt. Das kann auch zu Problemen führen, wenn es zu oft ist. Und ihr werdet am 29. Mai in Schlettstadt ganz viele, viele Aktivitäten machen können bei einem Herz. Ihr werdet den Rhythmus messen können, aber auch nur lösen, wie wir richtig Cardio machen können. Ah ja, das ist ja Herz ist ein Muskel, wir müssen trainieren und es muss so lange wie möglich natürlich bleiben, dass wir es so etwas machen. Alsace Cardio Unterland empfängt euch, es ist am 29. Mai, ihr könnt darauf klicken, bei allianzcoeur.fr, da habe ich alle Koordinaten und wir sind auch stolz, dass die nationale Initiative im Elsass vor Jahren geboren ist. Das hören ihr natürlich bei ICI Elsass. 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Heute 23 Kilometer nordwestlich von Melusa. 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Dort gibt es ein Dominikanerkloster, wie auch ein Konzertsaal geworden ist, vier Schlösser oder Ruinen von Burgen, drei Kirchen, eine Judenschule und eine Kapelle. Die Geschichte der Stadt ist lang mit der Abtei von Mürchbach verbunden. Der Wappen ist ein bisschen komisch. 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Jahrhundert gekommen werden, um in den Raven zu arbeiten. 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

0: Der Gregor Glanz, BCL Sos, das Beste an mir bist du. Und wir haben einen Termin mit der Isabelle Schorsch, die Schweizer Präsidentin von Alsace Cardio und der Landtag. Ganz schön nach der Isabelle.
1: Bonjour.
0: Kann dann unser Kopf, unser Herz beeinflussen, Isabelle?
1: Oh, Jesus, gut. Diese Frage sehr viel. Ob die Frau Männer den Kopf natürlich und das Herz auch.
0: Ja, wir reden dank an Stress natürlich, an Gefühl, wie alles ein bisschen auf den Kopf können stellen fürs Herz, gell? Und der Teil vom Herz, wie ich du organisiere mit Allianz Cœur, Alsace Cardio Unterland, das ist im Elsass lanciert worden?
1: Ja, es ist vor vielen Jahren schon, aber im Overland haben sie so angefangen. Mhm. Und dann haben wir in Strasbourg gemacht. Und jetzt machen wir in Schlittstadt.
0: Und das ist du am 29. Mai. Wo ist es genau? In Schlittstadt in der Tanzmatte oder irgendwas anderes?
1: Nein, in der Kini. Nein, es ist in Sol Saint-Barb.
0: Oh ja, Sol Saint-Barb. Das ist im Zentrum.
1: Ja. Niedersol. Für Niedersol.
0: Und was waren wir du am 29. Mai morgen kennen? Waren wir eine Blutdruckmasse kennen? Oder sagt's?
1: Ja, Blutdruckmasse. Ihr kennt die Leute noch Zucker haben. Mhm. Ich kann aber auch hören, was Doktor und alles reden vom Herz und wie wir für nicht das Herz schlagen.
0: Ja.
1: Für Achtung gehen, wie wir auch nicht einen Kopf schlagen können. Ich kann ein bisschen schauen, was Sport ist, aber den ganzen Tag. Und ich bezahle nichts. Mhm. Ich kann kommen, wenn er will.
0: Du hast mir viele Lesungen. Und was sind da Ihre Lesungen, Isabelle? Was mache ich, dass Ihr Herz im guten Zustand ist?
1: Oh, was ich gerne hätte, ist, dass ich wieder richtig verliebt bin.
0: Ja. Ja, aber für den Rhythmus kann die Liebe euch das selbst bringen, gell? Das ist klar, wenn ich Herzpuppeln habe.
1: Das ist gut, Herzpuppeln.
0: Also ja, sonst treibe ich Sport ein bisschen.
1: Ich meine gerade, Sport habe ich gern. Ich muss gerade ein bisschen bouchieren, ein bisschen laufen, ein bisschen in den Garten gehen. Und immer im Kopf, ich muss noch gut sein, positiv. Nicht schwarze Gedanken, nicht auf etwas bleiben, wie nicht geht. Immer etwas suchen, wie noch gut sind.
0: Also, das ist ein guter Rotschlag. Nur redet man sich nicht auf und nur schlägt das Herz gut wieder.
1: Das ist das Schlimmste. Da geht noch Achtung, was wir essen.
0: Ja.
1: Nicht so viel Fett, nicht so viel Zucker. Mhm. Dann müssen wir auch zum Doktor gehen.
0: Ja, da läuft man.
1: Wenn man ein gewisses Alter hat,
0: ja.
1: Ist der Käfer ein bisschen mit. Ja. Da müssen wir nur lügen.
0: Du hast ich viel, viel Sorgen zu entdecken über Ihr Herz. Es ist in Schlittstadt im Saal Sainte-Barbe am 29. Mai den ganzen Tag. Isabelle, wir wünschen euch viel Erfolg und dass viele Leute zu euch kommen. Gell? Ich kann alles lesen bei allianzcoeur.fr. Schön nach dir, Isabelle. Bis bald.
1: Merci beaucoup. Guten Tag. Au revoir. Nolle.

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1: Und wir können terminen mit Isabel Schorsch, Schweizer Präsidentin von Alsace Cardio und der Landagansche nach der Isabel.
2: Bonjour.
1: Kann dann unser Kopf, unser Herz beeinflussen, Isabel?
2: Oh, Jesus, ist gut. Wir fragen sehr viel. Ob die Frau und Männer den Kopf natürlich.
1: Ja, wir reden nicht dann an Stress natürlich, an Gefühl, wie alles ein bisschen auf den Kopf können stellen fürs Herz, gell? Und der Teil vom Herz, wie ich du organisiere mit Allianz Cœur, Alsace Cardio Unterland, das ist im Elsass lanciert worden?
2: Ja, es ist vor vielen Jahren schon, aber im Oberland haben sie es angefangen. Mhm. Oder haben wir in Strasbourg gemacht. Und jetzt machen wir in Schlittstadt.
1: Und das ist du am 29. Mai. Wo ist es genau? In Schlittstadt in der Tanzmatte oder irgendwas anderes?
2: Nein, in der Kini. Nein, es ist in Sol Saint-Barb.
1: Oh ja, Sol Saint-Barb. Das ist im Zentrum. Ja.
2: Nedersol. Für Nedersol.
1: Und was waren wir du am 29. Mai morgen kennen? Waren wir Blutdruckmasse kennen? Oder
2: sagt's? Ja, Blutdruckmasse. Ihr kennt ja auch noch Zucker. Mhm. Ihr kennt aber auch hören, was Doktor und alles reden vom Herz. Und wie morgen für nicht das Herz schlagen.
1: Ja.
2: Für Achtung gehen wir auch nicht einen Kopfschlag machen. Ihr kennt ein bisschen Leute, was Sport ist. Aber den ganzen Tag. Und ich bezahle nichts. Mhm. Er kann kommen, wenn er will.
1: Du hast mir viele Lesungen. Und was sind da Ihre Lesungen, Isabel? Was mache ich, dass Ihr Herz im guten Zustand ist?
2: Oh, was ich gerne hätte, ist, dass ich wieder richtig verliebt bin.
1: Ja. Ja, aber für den Rhythmus kann die Liebe euch das selbst bringen, gell? Das ist klar, wenn ich Herzpuppeln habe.
2: Das ist gut, der Herzpuppeln.
1: Also ja, schon treibe ich nach Sport ein bisschen.
2: Ich meine gerade, Sport habe ich gerne. Ich meine gerade ein bisschen bouchieren, ein bisschen laufen, ein bisschen in den Garten gehen. Und immer im Kopf, ich meine, gut sind, positiv. Nicht schwarze Gedanken, nicht auf etwas bleiben, wie nicht geht. Immer etwas suchen, wie nach gut sind.
1: Also, das ist ein guter Rotschlag, nur redet man sich nicht auf und nur schlägt das Herz gut weiter.
2: Das ist das Schlimmste, da geht noch Achtung, was nach Essen.
1: Ja.
2: Nicht so viel Fett, nicht so viel Zucker. Mhm. Dann müssen wir, zum Doktor gehen.
1: Ja, dann und wann.
2: Wenn man ein gewisses Alter hat.
1: Ja.
2: Ist der Käfer ein bisschen mit. Ja. Da müssen wir nur lügen.
1: Du hast ich viel, viel Sorgen zu entdecken. Ich hab's. Es ist in Schlittstadt im Saal Saint-Barb am 29. Mai den ganzen Tag. Isabel, wir wünschen euch viel Erfolg und dass viele Leute zu euch kommen, gell? Ich kann alles lesen bei allianzcoeur.fr. Schön nach dir, Isabel. Bis bald.
2: Merci beaucoup. Guten Tag. Au revoir.
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2: Ouais. Si tu vas dans le Grand Ouest,
3: ouais, je vais y aller.
2: Tu vois,
3: oui.
2: Je vais te donner quelques conseils pour que tu te tiennes droit.
3: Ah, c'est génial comme ça.
2: Si tu rentres dans ce saloon et tu veux prendre un verre, un drink,
3: un blême,
2: et tu veux fumer une clope,
3: ouais, une clope, ouais.
2: Une clope, c'est un Schmerichel.
3: Un Schmerichel.
2: Eh, frère, je fume un Schmerichel.
3: Un Schmerichel.
2: Après la Schmarrichel, si t'as faim.
3: Ouais, j'ai faim.
2: Tu montes la carte.
3: Ouais.
2: Et si sur la carte, il y a des clips aux noodles.
3: Oui, il y en a.
2: Tu en commandes.
3: Un garçon.
2: Clip, c'est du chien. Et noodles, c'est des nouilles. Chien aux nouilles.
3: Oh, c'est bien ça.
2: Et tu demandes en sus.
3: Ouais.
2: Un supplément.
3: D'accord.
2: Des mantrellis.
3: Et des mantrellis.
2: Mantrellis, c'est des pommes de terre.
3: Ah ouais.
2: Clip aux noodles, on. Mantrellis.
3: Super.
2: Bon appétit.
3: Merci, Kansas.
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2: Et tu une tige de mulot.
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5: Heute bekommen ihr drei wichtige Informationen für ihre Alten und das sind die drei Plus. PLUS praktisch lokal um eine Sonnenstunde sympathisch und Achtung! Ab heute bis am Samstag, den 6. Juni, wird auf der D-Deussisch 420 zwischen Durlsen und Heiligenberg eine grosse Erneuerung vom Asphalt in dem Bristol durchgeführt. Man kann also sagen, dass der Bereich ernsthaft auf den Kopf gestellt wird, vor allem über die Nacht von 7:30 am Abend bis 6 am Morgen. In beide Fahrtrichtungen ist die Strasse für alle oder vollständig gesperrt. Direkt betroffen sind die Gemeinden Durlsen, Mutzig, Kresswiller, Dinsen, Everbrisch und Heiligenberg. Sie ist an dieser D-Deussisch 420. Sonst läuft sie über das so wie normal ab, aber unter strenger Aufsicht von 6 bis 7:30 am Abend wird auf der A352 und auf der D-Deussisch 420 die Schnellstrasse gesperrt und die höchste Geschwindigkeit auf 50 km pro Stunde runtergebracht, also Schnellstrasse gesperrt. Das ist nur die linke Spur, gell? Folge für ihre Nachtfahrt, die Umleitung in beide Richtungen wird die D500, D392 und D704 über Durlsen, Mutzig und Dinsen. Für unsere LKW-Fahrer, Freunde auf der Strasse Richtung Ost-West, müssen wir um die Porte de Mutzig fahren und bedingt über die D30 und die Rue de la Trinité abbögen. Weitere Baustellen, das mal im Riet. Ab heute, ab 7:30 bis am Donnerstag, den 28. Mai, 18 Uhr, wird die D52 eine kleine Baustellenverlängerung haben. Nach der jetzt abgeschlossene Fahrbahnsanierung wird von heute ab Platz für die Endbearbeitung gemacht. Die D52 wird dann noch in den Gemeinden Düvesand, Taubensand, Gerst, Gerstheim und Rinnai in beide Richtungen vollständig wird der Verkehr gesperrt. Aber ihr wären nicht stecken geblieben auf dieser Route ÖDF, die wieder hin entlang geht. Für alle wird eine Umleitung eingerichtet, um ihr Ziel zu erreichen. Folge einfach die D320, die D468 und die D211. Ihre Alternativstrecke für die historische Gemeinde Irstein, Gerst, Obenen, Bufzen, Friesenen, Divelsen und Rinnai. Ein bisschen Geduld braucht man halt. Ihr brandneuer Asphalt kommt sehr schnell. Und wieder schon der Salvi-Hische, ein bisschen mehr gehen Westen, du leid Bannfeld. Die grosse Baustelle an der D83 geht wieder zum fangrischen Ausbauprojekt zwischen Bannfeld und Sand, um den Verkehr in diesem Bereich ein bisschen flüssiger zu gestalten und sicherer zu machen.

0: geht weiter. Auf dem Programm stehen die Schaffung von zwei Ruppen, darunter ein Kreisverkehr mit vier Ausfahrten auf der D83, eine neue Verbindungsstrasse zur D829, wie durch Sand und Matzen erfährt, sowie ein Veloweih oder sogar eine Unterführung für Fußgänger und Velofahrer. Im Moment fängt die dritte Phase an. Es fängt heute bis in schließlich am Ende, der 1. Juni. Welche Auswirkungen hat es auf Ihrem Alter? Auf der D83 wird auf der Region von der Gemeinde Benfeld-Ossand die linke Fahrspur gesperrt. Sie überholen, wo du auf dem Abschnitt nicht mehr sind. Gehen ein bisschen mit der Geschwindigkeit herab, wenn ihr an dieser Baustelle näherst kommen und gehen mehr Acht. Notiere euch schon, dass am Dienstag, den 2. Juni, eine neue längere Baufase anfangen wird. Wir wären euch über die nächste Einschränkung auf dem Laufenden halten. Und das alles wären wir noch einmal horisch erkennen. 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

0: Der Präsident ist unser Mehrt und das ist der Erik Hofstetter von Gräs. Und der Präsident Delegé, das ist der Erwin Meissner.
1: Also.
0: Ich habe ein Projekt, unser Direktor, der Olivier Sänger, der hat nur für unser Anniversaire den Grundmusikal an den Platz gemacht.
1: Voilà, es ist eine Ehrung fürs Elsass. Das wäre dann morgen ein bisschen mehr verraten, was da auf dem Programm ist. Also, es ist gefetzt aus einer Eberhahn an der Leitung, wie noch neue Projekte bringen. Denn es ist mit 115 Jahren haben wir schon viel gemacht und immer etwas Neues rausfinden ist auch nicht einfach, gell?
0: Ja, es ist klar, wir müssen immer etwas finden, wie in den Leuten gefällt. Und dass die Musikanten Plaisir haben auch und dass unser Publikum auch Lust hat, vielleicht zu uns zu kommen.
1: Und der Musikverein, ihr habt gesagt, ihr probiert am Freitag, glaube ich, alles. Habt ihr eine Musikschule auch?
0: Ja, wir haben auch eine Musikschule. Jetzt, Montato ist Musik de la Comcom de la Basse-Zorn. Das ist jetzt regroupiert worden mit der Comcom. Aber effektiv, ja, wir haben eine Musikschule noch hier in Gräs. Stattfindet.
1: Das ist wie Stefan Junger, also nur recht in den Musikverein kommen. Also, du kannst oder in die Musikschule gehen oder kommen direkt im Verein, wenn man schon ein Instrument kennt, gell? Du suchst ein öfters Lied, hast du schon gesagt?
0: Ja, stimmt, ja. Wenn du eben Musik spielst, Instrument, ist er willkommen bei uns, ja. Voilà, genau.
1: Und auch noch für alle Instrumente?
0: Ja, also bloß Instrumente, hauptsächlich. Man jetzt hat kein Klavier oder so, nicht? Oder Gitarre. Aber hauptsächlich bloß Instrumente, ja.
1: Und du?
0: Trompete.
1: Voilà, bloß Musik, wie gut bekannt ist, im Elsass. Und wie gesagt, du wirst ein großer Konzert gehen. Schon einmal ein großes Wochenende am Samstag und am Sonntag. Am Samstag die musikalische Geschichte, da, wie gemacht wurde, also mit dem Sylvain Marchal. Und da werden wir uns morgen ein bisschen mehr verraten. Bis ici Elsass. Olivier, ich sage bis morgen wieder.
0: Ja, bis morgen. Danach.
1: Schön da.
0: Merci, ja.
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1: 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Ja, der Mars seibert und so einfach kann es euch sein, immer zu finden. Sie wird hier oder du in der nächsten Woche. Es ist die Anna, 25 Jahre jung. Und sie wird euch alles erklären, wie das läuft. 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

0: Heute haben wir einen Witz von unserem Danny Diemer. Wie kommt für uns eine kleine Geschichte zu erzählen? Ganz schön nach Danny.
1: Salut Pierre. Und alle liebe Zuhörer. Schön nach der Anali.
0: Ja, was hat da die Freundin von ihrer Freude wieder gemacht?
1: Ja, ein Kamerad von meiner Freude, das ist doch so Mode, heute macht er Lifting. Weil er ist ein Lifting, ne? Die haben sie nicht für uns. Ne? Ich sage mal, die Grenze nicht mehr, verstehe das sonst wo. Wenn sie jetzt betrachtet, die grinst nur den ganzen Tag. Ja, die grinst Müll nicht mehr zu, so grinst. Das ist schon fantastisch, das ist so schlimm, dass er sogar nicht mehr auf ein Begräbnis kann. Oh. Nur was auf ein Begräbnis kann, wenn er alle nicht sie lacht. Ne? Weil er ist, so wie sind wir hingekommen mit der chirurgischen Ästhetik, wie manche sich so verhungern. Und auf einmal hat sie besser einen Mosk gekauft. Es war viel, viel billiger gekommen. Und sogar mit dem Mosk, den hat sie abgehen ziehen und aufziehen, wann sie will.
0: Ja, aber das Lachen, das ewige Lachen, das ist ein jebs Gutes. Nun kommt keiner und sagt, wie du siehst, rührig aus. Wir haben alle Danny bei uns mit seinen Geschichten. Also bis morgen, Danny, gell?
1: Also, bis morgen wieder.
0: Ja.
1: Salut, bis Sommer.
0: Ja, salut, salut. 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

0: Der Jackie Köhler bei «Ciel Sauce». Wir reden nicht davon. Obwohl, doch, wir reden davon. Alle da von 2 bis am 3 gibt es eine Stunde. Eine ganze Stunde nur mit unseren Musikern in dem Mütterspruch. Auch Bluesmusik dabei. Das geht wieder zurück bei uns, gell? In der nächsten Stunde, dann wir sind bis am 6. wären wir natürlich ein guter Rutschler von der Mama her. Das Wort vom Dörf, vom Jonathan Wahl und ein Programm vom Wochenmagazin «Rheinblick». Jeden Dienstag kommt es frisch Nüsse. Und wir sind mit dem Julien Steinhauser für Tour de Foot.
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0: Bei ICLZ ist mir der Spruch auch wichtig. Hauptsächlich muss man sie widerscheinen in den Jungen. Gell, Pola?
1: Ich hab 6 Jahre und ich spüre alle da ein bisschen Kriegen.
0: Lustig, spritzig ist jede Mittwoch um 20 noch 8. Und sie haben nur so viel Sachen zu schnabbeln.
1: Ich hab's gemacht, bist du blam?
0: Freikocht gehen wir in unsere junge Welt, als ich rede bei ICLZ. Aber jetzt gehen wir wieder in die Schule, gell?
1: Bist du blam blam?
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0: Jeden Dienstag sind wir mit dem Julien Steinhauser vom Wochenmagazin Rheinblick, wie von der Dienau von L'Alsace veröffentlicht wurde. Ganz schön, Julien.
1: Guten Morgen, Pierre. Guten Morgen, Roland.
0: Ich rede viel von Kultur die Woche. Wir fangen gleich an mit dem deutsch-französischen Festival.
1: Ja, ziemlich. Wir haben Deutsch-Französisch Festival Contrefort. Wollen Sie vom Drei-Länder-Stadt-Festival reden oder wollen Sie vom Europa-Sein reden? Wir haben ein ganz anderes Festival
0: in Deutschland. Es ist richtig kulturell.
1: Mit was fangen wir an?
0: Mit dem Oper.
1: Mit dem Oper. Hoppla, d'accord. Alors, für das sind wir in Strasbourg gegangen. Unser Kollege, das ist der David Pham, der dort war. In diesem Reportage reden wir von den Jungen, von den Lehrlingen. Aber für das sind wir paradoxalement nicht in ein Geschäft gegangen, nicht in eine Bäckerei, nicht in eine Metzgerei, nicht zum Bauern Blachschmidt. Wir sind in den Oper von Strasbourg gegangen. Und dort wird seit 5 Jahren jetzt schon eine Veranstaltung organisiert, die heisst Europa-Szene. Und das ist so eine Art Wettbewerb zwischen jungen Leuten, die Lehrling sind, im Elsass, im Deutschland oder in der Schweiz. Und jeder muss seine Berufe zeigen mit einem Theaterstück. Und das ist einmal alles zweisprachig. Und wer gewonnen hat, sage ich einfach extra nicht, als die das im Rhein-Dick entdecken. Ich sag nur, sind Elsasser gewesen.
0: Ah, da sind wir ganz stolz, schon einmal.
1: Ja, Elsasser und die Kameradler von Galsruhe.
0: Wir fahren dann
1: weiter, Weil am Rhein.
0: Ja, Weil am Rhein.
1: Ja, noch gehen wir auf Weil am Rhein. Dort gibt es das Drei-Länder-Stadt-Musik-Festival. Noch nicht, es fängt erst am 12. Juni an. Aber wir gehen das ganze Programm. Es ist die Sängerin Loi, die kommt. Ich kenne sie persönlich nicht mehr. Es ist sehr, sehr schön. Wie gesagt, das ganze Programm ist auf unserer Doppelseite. Und ich weiß, was ich sage, das Festival da ist kostenlos, das ist gratis.
0: Ah, das ist immer eine gute Sache, gell? Und ich habe auch noch Influencer dabei.
1: Ja, auch noch. Wir reden auch von unserer Regionalsprache, unserer schönen Regionalsprache mit Influencer, würde ich sagen. Mit dem Duo Alsatica, wo jetzt Elsassische auf das Sozialmedia bringt. Da drehen wir auch noch eine Seite voll. Und immer noch wieder mit unserer Regionalsprache. Wir sind auch ganz im Süden Elsass, in Lucelle, der hat die Kollektivität Europäer der Alsassier, eine Strassenschilder gemacht, die auch auf Elsassetisch sind.
0: Ah, das ist gut.
1: Ja, und vielleicht zum Schluss noch, wenn ich nur noch eine Minute habe, zum Schluss ein paar andere Themen, kurz und gut. Wir sind zum Beispiel in Wieserburg, in Altenstadt, im Verkehrsmuseum, wo man alte Oderbüßer gesagt hat. Wir sind auch im Rheinland-Pfalz, in der Römerstadt Trier mit Gladiator, Achtung. Was haben wir noch für die Kinder? Haben wir eine ganz interessante Agenda, damit man quiz über das Thema Zirkus. Zirkus und einmal haben wir auch nicht nur für die Kinder, andere Spiele, ein Fehlersuchbild extra ohne gemacht für den Jonathan mit schönen Gier, Anda und weiß ich was noch alles.
0: Alles ist Ferien, da hat er Zeit.
1: Aber für die Zeit wird das was. Aber eine ganze Woche, was er findet, ja, nicht Fehler.
0: Und das lassen wir alles bei dna.fr und lalsas.fr. Es ist das Wochenmagazin Rheinblick, wie hinter rauskommt. Julien, wir bedanken uns sehr herzlich und sagen euch bis nächste Woche mit grosser Freude.
1: Merci, schönen Tag, genau, tschüss.
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wir gute Rauslöhnen teilen am Radio, alle Täufer, alle Themen. Und sie hat mich daran erinnert, es ist bald wieder der Müdigste. Was man sieht, vergessen, es ist schon dem Sonntag, gell? Ihr wäre sicher ihre schönsten Vase rausholen. Aber schmale Vase sind richtig kompliziert zu putzen. Der Boden von ihrer Lieblingsvase kann ganz undurchsichtig und gräulich bleiben. Und es ist so schmal, dass man mit der Hand nicht bis zum Boden kommt. Wir wären die schöne Vase hier nicht wegwerfen, oder? Meine Mama hat einen unfallbaren und kostengünstigen grossen Rohschlag. Schmissen eine Handvoll rohen Risse auf den Boden von der Vase. Was man die weissen Risse, ist eigentlich egal. Lunde nur leuwarmes Wasser hineinläufen und ein guter Spritzer Putzmittel dazu. Decke die Öffnung fest mit der Hand ab und schütteln kräftig. Einfach Achtung, gell? Mit der Hand kapseln, schon überall. Aber warum funktioniert das eigentlich? Es ist mechanische Logik. Roher Riss ist hart und hat lichteckige Kanten. Ja, wenn man ihn isst, sieht man es nicht, merkt man es nicht. Aber er ist weich, weil er gekocht worden ist. Beim Schütteln wirken die Kerner wie hunderte von Mini-Birsten. Sie reiben an der Innenwand, um Kalk und alte Saftresteln zu entfernen, wo ihre Finger niemals ankommen. Seifenwasser lässt natürlich den Dreck und das alles ohne das Glas zu zerkratzen. Einmal gut schwanken und schon eine schöne Vase wie neu. Einfach umweltfreundlich und ihre Blumen wären dankbar sind. Jetzt sind ich fürs Schütteln dran. Merci, Mama. 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
2: 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Daniel Krevnaverna resolte pi uns un si stüttiert, enfin si het stüttiert, darum kann sie's zurückgehen und uns wertig erklären. Enfin, hat er heute noch ein Stickel von einem Wort Haare geholt, Daniel?
3: Heute betracht man von neuem das Wort Stickel. Ein kleines Stickel, das sagt man im Standarddeutsch ein Stückchen. Und auf Französisch ein petit morceau. Von wo kommt das Wort her? Das Wort Stickel, das ist Verkleinerungsform von dem Wort Stick. Und das Wort Stick, ein Stück, im Standarddeutsch ein morceau. Das, im Deutsch vom Mittelalter hat man auch gesagt, ein Stück. Und Stücke, sogar als mit dem, nur mit dem Stück, und manche haben gesagt, Stücke sind alle Zweige. Und das kommt, also, der kommt vom germanischen Wort, oder ich soll lieber geht zum germanischen Wort Stückja zurück. Und das ist doch interessant, weil das Wort Stickel brüche mir viel. Und wir sagen Stickel zum Beispiel jetzt in Straßburg, ja, im Krumme Elsass, wo man Stickel sagt, aber in Menüs zum Beispiel sagt man ein Stickler. Und man denkt an Stickel, man benutzt es jetzt viel, weil man es in der Rabarber zieht. Da sagen wir, man tut Rabarber in Stickel schneiden. Für eine Rabarber Kirsche machen. Kirsche, Chöre oder Chöre. Da haben wir wieder die verschiedenen Varianten. Wie sagen wir? Sagen wir Stickel oder Stickler?
2: Ich sage Stickel, aber regere Stickel, Wurst, aus der Stickel, Rapport. Daniel Krevnaverner ist heute bei uns, jeder IP ist geschrieben um für Leute Opensinger. Es heisst Hemfele, unserem Wortschatz, es ist jede gute Bürohandlung zu finden.

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